0: Deutsche U21-Männerteam. Es besiegte Australien mit 7:0. Die Weltmeisterschaft in Duisburg ist die bisher größte. Am Sonntag werden die Finals gespielt. Rund 750.000 Menschen haben in diesem Jahr den Pützchensmarkt in Bonn besucht. 200.000 weniger als im vergangenen Jahr. Die Veranstalter führen das auf den extrem verregneten Sonntag zurück. Sie sind trotzdem mit dem Verlauf der traditionellen Großkirmes zufrieden. Auch Ordnungs- und Rettungsdienst sprechen von einer ruhigen Veranstaltung. Der Pützchensmarkt geht heute Abend mit einem großen Feuerwerk zu Ende.
1: So, liebe Claudia, das war, glaube ich, heute ein Tag, auf den man sich einigen kann. Das hat durchaus Kompromisspotenzial. Ne? Schön warm, aber auch nicht zu heiß. Kann so weitergehen.
2: Ja, tut nicht. Definitiv nicht. Ja, aber was heißt schön warm und nicht zu heiß? Es gab 30 Grad heute nochmal. Also ein heißer Tag. Ich weiß nicht, ob das nach dem Sommer wirklich jeder noch so will. Die nächsten Tage kriegen wir total normale Temperaturen, 20 bis 22 Grad. Ja, ich weiß, das sind natürlich fast zum Teil 8, 9 Grad weniger als heute. Aber es wird jetzt auch nicht die ganze Zeit nur regnen, obwohl wir den Regen ja gut gebrauchen könnten. Man sieht heute viel Sonnenschein bis nach Frankreich, Spanien. Ein paar Wolken am Morgen haben sich aufgelöst. Und diese Front, die ist jetzt schon zur Richtung Niederrhein-Münsterland angekommen. Allerdings erstmal nur mit dichteren Wolken. Das ist eine Kaltfront. Dahinter kommt von Nordwesten her kühlere Luft. Und das merkte man auch heute Nachmittag schon. Bei uns bis zu 30 Grad. 34 Grad so im Großraum Paris, 37 Grad in Spanien. Hinter der Front in der Bretagne oder so Richtung London, Südengland, 22 Grad. Das sind die Temperaturen, die eben jetzt hinter der Kaltfront auf uns zukommen werden. Und die Front selbst wird dann in der Nacht auch örtlich mal kräftigeren Regen und Schauer und Gewitter dabei haben. Insgesamt wird es die nächsten Tage dann mit etwas wechselhafterem Wetter weitergehen. Hier ist einmal die Front, dann kommt noch mal eher ein trockener Tag, dann so ein paar Schauer im Norden. Dann ist es wieder einen Tag trocken, also es wird nicht für alle dauerhaft nass sein. Aber die Wolken, die eben zu uns hereinkommen, die gehören jeweils zu Tiefdruckgebieten. Deswegen bleiben die Temperaturen auch auf dem Niveau, was wir dann so ab morgen haben werden. Jetzt in der Nacht breiten sich eben die Wolken der Front aus. Die haben dann auch Regen dabei, einzelne Gewitter sind eingelagert. Die können dann örtlich mal etwas kräftiger ausfallen, auch mit starken bis stürmischen Windböen. Länger trocken ist es noch im Südosten und von Nordwesten her lockert es dann im Laufe der Nacht schon wieder auf, weil die Front recht schnell unterwegs ist. Die Temperaturen liegen dann morgen früh bei Werten von meist 12 bis 17 Grad. Morgen Vormittag Sonne, dichtere Wolkenfelder, Reste der Front noch die Richtung Hessen abziehen. Dann Sonne, Wolken. Erste Schauer gibt es schon um die Mittagszeit vom Niederrhein und im Laufe des Nachmittags ist dann immer mal wieder ein Regenguss möglich. Dazu Blitz und Donner, auch mal etwas kräftiger. Zwischendrin aber auch gibt es auch längere trockene und sonnige Abschnitte. Die Temperaturen liegen dann morgen Nachmittag nur noch bei Werten zwischen 14 Grad auf dem Kahlen Asten und 20, 21 Grad den Rhein entlang und im Ruhrgebiet. Der Wind dazu ist aber deutlich spürbar, kommt aus westlichen Richtungen, Mittelwindstärke 3 bis 4. Die nächsten Tage geht es leicht wechselhaft weiter. Das heißt, es ist mal ein Schauer möglich. Am Donnerstag am ehesten im Norden. Im Süden passiert am wenigsten 17 bis 20 Grad. Dort zwar dichte Wolken, aber meist trocken. Am Freitag dann einzelne Schauer, die es geben wird, bei 17 bis 21 Grad. Also es wird jetzt so etwas herbstlicher bei uns.
1: Ich sag mal, alles außer langweilig. Aber das findet ihr Wetterleute ja immer gut.
2: Ne? Klar.
1: Danke, Claudia.
3: Was wir auch immer gut finden, deutsches Brot, gerade wenn wir im Ausland sind. Oh, jetzt wird in New York deutsches Roggenbrot verkauft. Teuer wie Gold. Mehr dazu wieder aktuell 21:45 Uhr.
1: Martin freut sich auf sein Abendbrot.
3: Ja.
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1: Und damit herzlich willkommen. Ja, große Frage, wer zahlt? Die Krankenkassen, wie gesagt, die wollen für diese Leerfahrten nicht mehr aufkommen. Und deshalb sind die Kommunen jetzt in der Pflicht oder der Bürger. Herzogenrath will die Rechnung jedenfalls nicht zahlen und schickt ab heute Gebührenbescheide an die Bürger.
2: Täglich rückt der Rettungswagen in Nordrhein-Westfalen ungefähr 4000 Mal raus. Aber nicht alle fahren am Ende ins Krankenhaus. Bürgermeister Benjamin Fadavian und der Leiter der Feuerwehr in Herzogenrath können nicht verstehen, warum die Krankenkassen die Gebühren für diese sogenannten Leerfahrten nicht mehr übernehmen wollen. Die Stadt hat in den vergangenen Wochen immer wieder versucht, mit den Kassen eine Lösung zu finden, aber ohne Erfolg. Jetzt hat man die Reißleine gezogen.
3: Wir müssen das Interesse unserer Bürgerinnen und Bürger und auch der Stadt schonen. Also die Frage ist ja, wo sollen die Kosten am Ende landen? Für uns ist ganz klar, bei den Krankenkassen, da wo sie immer gelandet sind, wenn jetzt entweder die Stadt das übernimmt oder die Bürgerinnen und Bürger, dann landet es bei uns und das kann nicht sein.
2: Deshalb bekommen die Bürger jetzt einen Gebührenbescheid für den Rettungseinsatz und werden dazu aufgefordert, sich das Geld bei der Kasse wiederzuholen. Die Bürger in Herzogenrath können nicht verstehen, warum die Kassen nicht ganz normal weiterzahlen.
4: Finde ich natürlich nicht so toll, weil man es ja nicht direkt weiß, ob man nicht doch was Schlimmeres hat und dass man mitgenommen werden muss.
5: Ich denke, das muss im Preis inbegriffen sein, dass man da wirklich hinfährt und gebracht wird und das dann nicht zusätzlich bezahlen muss. Ich finde das besser, wenn sie umsonst fahren.
6: Ich finde es sehr, sehr traurig, dass die Krankenkassen das nicht übernehmen tun, weil wir bezahlen sehr viel Krankenkasse. Und von daher, man sollte nicht immer das Geld nach oben geben, auch mal an den kleinen Leuten.
2: NRW-Gesundheitsminister Laumann hatte im Juni erstmal einen Kompromiss ausgehandelt. Bis Ende des Jahres zahlen die Kassen 50% der Kosten für die Leerfahrten. Aber das reicht nicht, denn auch dann kommen Millionenlasten auf die klammen Kommunen wie Herzogenrath zu. 25% der gut 5000 Rettungseinsätze der Stadt im Jahr sind Leerfahrten. Am Ende würde die Stadt dann auf 1,5 Millionen Euro sitzen bleiben. Herzogenrath ist bis jetzt die einzige Stadt in NRW, die Gebührenbescheide verschickt. Die anderen Kommunen warten erstmal ab. Bei den gesetzlichen Krankenkassen in NRW versteht man das Verhalten der Stadt deshalb nicht. Zitat: Zahlreiche Kommunen haben den zwischenzeitlich gefundenen Kompromiss für das Jahr 2026 bereits mitgetragen und die Bürgerinnen und Bürger müssen dort keine Angst vor Gebührenbescheiden haben. Warum die Kommune Herzogenrath hier als einzige bekannte Kommune eine Ausnahme bildet, ist für uns derzeit nicht nachvollziehbar. Die Stadt Herzogenrath will das Risiko nicht eingehen, dass sie auf den Gebühren sitzen bleibt, so der Bürgermeister, aber...
3: Wir sind in Verhandlungen, wir haben auch die Hoffnung, dass sich vielleicht noch was tut. Unsere Gebühr ist völlig im Rahmen, da wo sie bei anderen Kommunen auch liegt. Und umso größer ist unser Unverständnis, dass bisher keine Lösung gefunden werden konnte.
1: Ja, eine Lösung muss jedenfalls nicht nur für Herzogenrath gefunden werden, sondern auch fürs ganze Land. Nach dem Absturz eines Kleinflugzeugs gestern bei Erkelenz sind weitere Details bekannt geworden. Die Ermittler haben inzwischen nähere Angaben zu den Todesopfern gemacht.
7: Es handelt sich um drei Niederländer, den 58-jährigen Piloten, seine 23-jährige Tochter und einen 57-jährigen Mann. Warum das Motorflugzeug auf das Feld bei Gerderath stürzte, ist nicht bekannt. Der Pilot hatte wohl mit dem Fluginformationsdienst wegen schlechten Wetters Kontakt, bevor die Cessna an Höhe verlor. Die Ermittlungen der Bundesstelle für Flugunfalluntersuchungen dauern an.
1: Die Flugschule, bei der das Flugzeug registriert ist und von wo auch es auch startete, hat vorerst den Betrieb eingestellt. Auf der Internetseite kondoliert das Team den Angehörigen der drei Opfer. Weiter heißt es, dass man werde die deutschen Behörden bei der Aufklärung der Absturzursache unterstützen. In Monschau ist heute Morgen ein Unfall mit einem Schulbus passiert. Dabei wurden mindestens 5 Grundschüler leicht verletzt. Das meldet die Polizei Aachen. Der Bus war auf einem Feldweg unterwegs. Der wurde als Umleitung wegen einer Baustelle genutzt. In einer engen Kurve ist der Bus dann gegen einen Baum gefahren. Die Kinder wurden vom Rettungsdienst dann behandelt. Ja, und wir bleiben bei Notsituationen. Sei es ein Unfall oder zum Beispiel auch ein Herzstillstand, dann zählt jede Sekunde und vor allem, dass jemand hilft. Hans-Josef Löwenich, der hat genau das erlebt. Zum Glück wurde ihm sofort geholfen und er kann jetzt ohne Probleme weiter sein Leben genießen. Heute ist er vor allem dankbar und will darauf aufmerksam machen, wie wichtig eine Reanimation im Notfall ist und wie gut, dass nächste Woche die Woche der Wiederbelebung in Düren ist. Und heute gab es einen Auftakt, bei dem schon fleißig geübt wurde.
8: Staying alive, staying alive. Prüfen, rufen, drücken. Genau das üben Interessierte heute am JG-Campus in Düren. Denn nächste Woche ist Woche der Wiederbelebung. Was im Training nur eine Puppe ist, war für Hans-Josef Löwenich vor gut einem Jahr plötzlich bittere Realität.
9: Ich habe der Reanimation zu verdanken, dass ich überhaupt noch lebe. Ich war mit einer Schulgruppe unterwegs in der Jugendherberge und bin plötzlich ohne Vorankündigung zusammengebrochen, hatte Herzstillstand. Und dann haben direkt eine Kollegin und die Leitung von der Jugendherberge begonnen mit Reanimation.
8: Nach rund 4 Minuten Wiederbelebung durch seine Partnerin und eine Mitarbeiterin der Jugendherberge die Erleichterung. Notarzt Hans Göntgen ist da. Der Rettungsdienst übernimmt.
10: Wenn wir einen beobachteten Kreislaufstillstand haben, das heißt, der Patient kippt um, wird bewusstlos und fängt an, komisch zu atmen, muss sofort Herzdruckmassage durchgeführt werden. Und wir kommen eben zu spät. Das heißt, jeder, der dies sieht, sollte sofort anfangen, einmal erst prüfen, dann rufen, das heißt Hilfe rufen und dann sofort anfangen zu drücken.
8: Denn nur so wird das Gehirn weiterhin mit Sauerstoff versorgt und die Chance auf bleibende Schäden ist kleiner. Die Kursteilnehmer bringen schon erste Erfahrungen mit.
11: Ich wollte mein Fachwissen aufbereiten, wieder neue Sachen kennenlernen, weil früher wurde das anders gelehrt und heutzutage ist die Medizin so weit, dass man ganz andere Schritte macht und das wollte ich mir wieder aneignen.
12: Ich habe aufgrund eines akuten Vorfalls vor ein paar Wochen gemerkt, dass ich doch Berührungsängste habe und wollte da einfach was auffrischen.
8: Viele haben bei der Reanimation Angst, dem Patienten weh zu tun oder Rippen zu brechen. Doch die ist unbegründet.
10: Jeder Mensch, der keine Ahnung hat, kann durch Herzdruckmassage mit dem Brustkorb jeden Menschen am Leben halten, der in diese lebensgefährliche Situation reingerät. Alle haben Angst, sie könnten etwas falsch machen. Sie können nur eins falsch machen, wenn sie nichts tun.
8: Denn im Ernstfall zählt nicht, alles richtig zu machen, sondern überhaupt anzufangen.
1: Wer heute vom Flughafen Köln-Bonn aus in den Urlaub starten wollte, hat vielleicht mehr gesehen als geplant, nämlich die Warteschlange vor der Sicherheitskontrolle. Personalmangel hat für stundenlanges Warten gesorgt und einige haben sogar ihren Flieger verpasst.
13: Warten vor der Sicherheitskontrolle. Die Schlange am Flughafen Köln-Bonn ist mehrere hundert Meter lang und auch in der Kontrollstelle geht es nicht voran.
14: Ja, und letztendlich haben wir hier 2 Stunden in der Schlange gestanden und den Flieger natürlich verpasst. Unser Urlaub ist dahin.
13: So ging es offenbar vielen heute Morgen am Flughafen Köln-Bonn. Urlauber sind sauer, dass sie hier warten müssen und es deshalb vielleicht nicht mehr rechtzeitig zu ihren Flugzeugen schaffen. Immerhin kassiert der Flughafen Köln-Bonn ja auch von jedem Reisenden hier eine Sicherheitsgebühr. Begründung für die Warteschlangen heute: Personalmangel.
15: Normalerweise bezahlen wir ja auch dafür, dass Personal genug da ist.
16: Was muss passieren? Die Polizei, die dafür zuständig ist, sollte uns kontrollieren.
17: Das kann ich halt nicht verstehen, wegen Personalmangel. Das ist ja jetzt auch nicht so plötzlich entstanden. Da müsste man doch schnell einen Ersatz suchen.
13: Am Flughafen Köln-Bonn haben sich nach Angaben des Sicherheitsunternehmens Securitas kurzfristig viele Mitarbeiter krank gemeldet. Der Flughafen konnte das fehlende Personal nicht ersetzen.
18: Wir hatten hier heute Morgen an der Sicherheitskontrolle eine, man muss schon sagen, massive Unterdeckung im Personal des Sicherheitsdienstleisters. Deswegen konnten nur eine geringe Menge an Spuren geöffnet werden für die Passagiere. Und deswegen ist es zu langen Wartezeiten gekommen.
13: Der Flughafen Köln-Bonn hat die Passagierkontrolle auf neue Scanneranlagen umgestellt. Mithilfe der Computertomographen sollen weniger Mitarbeiter mehr Passagiere abfertigen. Der Flughafen bestellt deshalb weniger Sicherheitspersonal bei dem zuständigen Unternehmen Securitas. Folge: Securitas hat massiv Personal abgebaut, sagt die Gewerkschaft Verdi. Und das räche sich jetzt.
19: Und das war genau unsere Botschaft an den Flughafenbetreiber. Baut nicht Personal ab. Wir brauchen die Reserven genau für solche Szenen, die wir heute hier haben. Wenn der Krankenstand etwas höher wird, dann muss man nachsteuern. Und wenn aber Personal abgebaut wird und es kommen genau diese Szenarien, dann kann man auch nicht mehr nachsteuern. Also das lassen wir nicht gelten. Der Verursacher dieser Probleme ist der Flughafenbetreiber selbst. Deswegen sagen wir, die müssen sich an die eigene Nase packen.
13: Die Verantwortung für die Sicherheitskontrollen trägt am Ende der Flughafen Köln-Bonn. Engpässe an den Kontrollstellen gab es schon in den vergangenen Tagen. Nun suchen alle Beteiligten nach einer schnellen Lösung.
1: Die Polizei Euskirchen ermittelt derzeit wegen Drohnachrichten, die unter anderem an die Gesamtschulen in Michernich und Blankenheim gerichtet sind. Die Bedrohungen seien über soziale Netzwerke und Nachrichtendienste verbreitet worden. Die Polizei sieht zwar derzeit keine Hinweise auf eine konkrete Gefährdung der betroffenen Schulen. Die Drohungen könnten eher im Zusammenhang mit einem Trend aus den USA stehen, solche Nachrichten in Netzwerken zu verbreiten. Die Ermittler sagen, auch Scherzaktionen haben strafrechtliche Konsequenzen. Ja, das war eine arbeitsreiche letzte Nacht für Polizei und auch Feuerwehr in Aachen. Wieder haben mehrere Autos gebrannt, diesmal in einem Gewerbegebiet. Insgesamt 5 Autos sind durch die Flammen zerstört worden. Das berichtete die Polizei. Sie geht von Brandstiftung aus, denn nur kurz vorher hatten die Einsatzkräfte an einem Auto am Trierer Platz, also wirklich unmittelbarer Nähe, einen qualmenden Grillanzünder auf einem Hinterreifen entdeckt. Der konnte zum Glück dann auch schnell gelöscht werden. So, und dieser Sommer war eine Riesenherausforderung, vor allem für die Natur. Auch die Landwirte hatten es in diesem Jahr nicht leicht, denn der Sommer war viel zu heiß und trocken. Und das heißt, die Ernteerträge, die gehen zurück. Im Gegenzug dazu steigen aber die Preise zum Beispiel für Strom oder Diesel. Das weiß auch Christoph Deckers, Landwirt aus Geilenkirchen-Nirn.
20: 250 Kühe stehen auf dem Bauernhof in der kleinen Ortschaft Nürm, darunter 120 Milchkühe. Sie sind ein wichtiges finanzielles Standbein für Christoph Deckers. Der 51-Jährige führt den Familienbetrieb in dritter Generation. 33 Cent bekommt er derzeit für einen Liter Milch, zu wenig, um in größere Projekte zu investieren.
21: Um für eine zukünftige Generation einen neuen Stall zu bauen, sprechen wir von Baukosten von 25.000 Euro pro Kuhplatz. Sehen wir nicht, ob wir die noch mal wieder verdienen. Aber eigentlich ist es unser Anliegen, wir würden es schon gerne machen. Denn durch einen neuen Stall würden wir auch Tierwohl verbessern. Und Tierwohl bedeutet für uns auch immer, geht es der Kuh gut, geht es uns gut.
20: Die Hitze der vergangenen Wochen lässt auch nichts Gutes erahnen. Die Kartoffeln werden nicht die Größe erreichen, die für die Pommesvermarktung notwendig ist. Nicht anders die Rübenernte. Sie wird wohl die schlechteste seit Jahren werden. Deckers geht davon aus, dass der Ertrag um bis zu 40% zurückgehen wird.
21: Man kann hier auch erkennen, dass die Pflanze neue Blätter austreibt, um natürlich wieder in die Photosynthese zu kommen. Und dann kann sie auch Energie wieder in den Rübenkörper stecken. Aber in den vergangenen Jahren wäre das hier eine schlechte Rübe gewesen. Und in diesem Jahr ist das eine der besten.
20: Marius Meyer hat sich ganz bewusst für den Beruf des Landwirts entschieden, trotz schwieriger wirtschaftlicher Lage. Seit 5 Jahren arbeitet der 24-Jährige auf dem Hof von Deckers, hat hier seine Ausbildung gemacht. Er hat zwar auch einen eigenen Hof, aber der ist zu klein, um davon zu leben.
22: Tja, mir wurde das eigentlich schon so in die Wiege gelegt. Also mein Vater ist Landwirt, meine Mutter kommt auch aus einem landwirtschaftlichen Betrieb, sprich meine Großeltern waren auch Landwirte. So bin ich immer mit groß geworden, mit den Tieren, mit der Landwirtschaft direkt. Also so, ich konnte nichts anderes machen quasi.
20: Die Unsicherheit ist groß bei den Landwirten, das ist spürbar. Derzeit weiß niemand, wohin der Weg geht, was die kommenden Jahre noch bringen.
21: Wir haben schon ein bisschen Angst und Bange vor der Zukunft. Was kommt noch alles auf uns zu? Wie sehr verändert sich das Klima noch? Wie sind die politischen Voraussetzungen, die noch auf uns zukommen? Ein bisschen Angst hat man immer. Die geht mit, aber wir sind auch Unternehmer, wir wollen auch weiter.
20: Eines ist in Geilenkirchen-Nirm ganz sicher, auch in der 4. Generation bleibt der Hof in Familienbesitz. Dann übernimmt der Sohn von Christoph Deckers.
1: Bei mir ist jetzt Christoph Frohn, er ist Kartoffelberater bei der Landwirtschaftskammer NRW und kennt die Situation aus eigener Erfahrung. Er ist selbst Landwirt und Kartoffelbauer in Hückelhofen-Bracheln im Kreis Heinsberg. Schön, dass Sie da sind. Also wir haben das ja gerade eben den Fall im Film gesehen. Ist das ein Einzelfall oder kennen Sie das auch von verschiedenen Höfen?
23: Wir sehen das auf jeden Fall auf sehr vielen Betrieben, dass die Hitze und Trockenheit zugleich Schäden angerichtet hat. Nicht nur Ertragsdepressionen, sondern auch Qualitätsprobleme. Das ist bei allen Kulturen ein bisschen unterschiedlich. Man sieht es in den Hackfrüchten, Zuckerrüben, Kartoffeln, Mais am stärksten, weil die natürlich recht jung waren oder spät ausgepflanzt oder im Frühjahr ausgepflanzt werden und dann direkt in der Jugendentwicklung die Hitze mitbekommen haben, anders als Getreidearten. Aber auch im Getreide sehen wir Ertragseinbußen.
1: Mhm. Was heißt das denn dann, also diese Ernteausfälle? Inwiefern oder mit wie viel müssen da die Landwirte mit rechnen?
23: Das ist pauschal gar nicht so genau zu sagen. Das ist unterschiedlich, je nach Region und auch je nach Betriebsart. Mhm. Es gibt Betriebe, die haben intensive Bewässerungen, besonders im Kartoffelanbau. Und da sind die Ertragsausfälle etwas geringer. Aber es gibt auch Bestände, die haben zum Beispiel bei Kartoffeln bis zu 60% Ertragsausfälle. Oder bei Zuckerrüben schätzen wir es bei zwischen 20% und 40%. Mhm.
1: Welche Kulturen sind denn da besonders betroffen?
23: Ich würde es für den normalen Ackerbau sagen, dass es hauptsächlich Zuckerrüben und Kartoffeln sind, die zum einen qualitativ schwierig oder qualitativ nicht so hochwertig sind in diesem Jahr, zum anderen aber auch starke Ertragseinbußen haben. Und am meisten schätze ich es aktuell noch bei der Kartoffel. Aber es hängt auch ein bisschen davon ab, wie der Standort ist. Es gibt Standorte, da leiden die Kartoffeln mehr als die Zuckerrübe, aber es gibt auch sehr sandige Standorte, bei denen man auch von sehr, sehr starken Ertragseinbußen bei Zuckerrüben ausgehen kann.
1: Werden denn die Verbraucher diese Ernteausfälle spüren?
23: Das ist natürlich eine gute Frage. Mhm. Die kann ich jetzt so nicht beantworten. Ich bin nicht direkt für den Markt zuständig. Aber preislich weiß ich es nicht, kann ich es nicht genau sagen. Wir konkurrieren natürlich immer auf dem Weltmarkt. Das darf man nicht ganz vergessen. Vor allem im Bereich Zucker sind wir nicht die einzigen Produzenten. Da gibt es noch viele andere in den anderen Ländern, weil wir importieren natürlich auch viel.
1: Aber in einem Hofladen ja bestimmt, oder?
23: In einem Hofladen wird natürlich jetzt nicht direkt Zucker angeboten, der eigen erzeugt worden ist. Aber bei Kartoffeln wird es natürlich schon, werden wir es natürlich schon merken. Bei Speisekartoffeln werden wir nicht mehr die schöne Schalenoptik haben. Wir haben dieses Jahr sehr viele Probleme mit Radwürmern oder mit anderen Erregern, die die Schale besiedeln bzw. auf die Schale setzen. Oder wir werden vor allem auch kleinere Kartoffeln haben, was dazu führt, dass wir zum einen im Speisebereich kleinere Knollen zum Knochen oder kleinere Kartoffeln zum Kochen haben. Oder auch für die Pommesherstellung haben wir dann wahrscheinlich auch kürzere Pommes. Mhm. Weil in der Regel brauchen wir natürlich diese sehr langen und großen Kartoffeln, um die großen Pommes auch herzustellen.
1: Jetzt mal so perspektivisch gesehen. Leider muss man ja damit rechnen, die Sommer, die werden so heiß, die werden so trocken. Wie kann sich da so ein Landwirt oder ein landwirtschaftlicher Betrieb irgendwie einstellen?
23: Da kann man natürlich versuchen, sich darauf einzustellen. Das weiß man natürlich nie im Vorhinein. Man plant natürlich im Vorjahr schon mit dem Anbaujahr. Da weiß man natürlich nicht, wie die Witterung ist, mit Bodenbearbeitung, Düngereinsatz etc. Welchen Dünger setze ich ein? Aber auch wir bei der Landwirtschaftskammer versuchen uns da schon darauf einzustellen, zu Testungen zu machen, zum Beispiel Bewässerungssysteme zu vergleichen, Humus aufzubauen in Böden, damit wir mehr Wasser speichern können, damit wir dadurch auch in trockeneren Perioden gut da kommen, beziehungsweise besser da kommen. Da bringt es natürlich die Hitze nicht viel. Zum anderen gibt es natürlich auch im Bereich Züchtung immer wieder Versuche, Trockenheits- oder hitzetolerante Sorten anzubauen. Aber so eine Sorte ist natürlich jetzt nicht innerhalb von einem Jahr gezüchtet, sondern das dauert natürlich einen gewissen Moment.
1: Herr Fuhn, vielen Dank fürs Gespräch und auch den wirklich sehr wichtigen Einblick. Dankeschön. Ja, und nach Informationen der Atomkraftinitiative Westcastor startet heute Abend in Jülich der 17. Transport mit hochradioaktiv strahlendem Müll. Der letzte Schwertransport, der war vergangene Woche, Mittwoch, von Jülich nach Aarhus gefahren. Ab 20.30 Uhr soll es dann dazu wieder eine Mahnwache an der Einfahrt zum Jülicher Forschungszentrum geben. Insgesamt sollen 152 Transporte dann quer durch NRW ins Münsterland gefahren werden. Und die Atomkraftgegner in Jülich und Aarhus sind gegen die Transporte und fordern schon seit Jahren den Neubau eines Zwischenlagers in Jülich. Ja, und das war am Wochenende wirklich schon ein großes Event, würde ich schon fast behaupten. Tamara hat ihren Azad geheiratet und das eben nicht im kleinen Kreis. Im Gegenteil, es ist ein Fest mit Familien und Freunden, verbunden mit türkischen und auch kurdischen Traditionen. Rund 1000 Gäste sind dabei gewesen. Und ganz am Anfang des Tages, na klaro, steht für die 27-jährige Tamara erstmal das Brautstyling an.
0: Morgens um 8 Uhr. Es soll der größte Tag ihres Lebens werden. Ihr Make-up-Artist ist dafür extra aus der Schweiz angereist.
4: Mein Aussehen ist mir heute sehr wichtig, weil auch sehr viele Menschen heute kommen. Ne?
5: Wie viele?
4: Wir rechnen mit knapp 1000 Leute. Könnte sogar ein bisschen mehr sein. Ja, weil das halt über mehrere Generationen geht. Ne? Und die Familien sind sehr, sehr groß. Aber ich kenne auf jeden Fall nicht jeden.
0: Ihre Mama ist halb deutsch, halb griechisch. Ihr Vater kommt aus der Türkei. Tamaras Eltern haben selber nur standesamtlich geheiratet.
6: In der Jugend, welches Mädchen träumt nicht von einer Traumhochzeit, ne, in Weiß. Aber bei mir ist es ganz anders gelaufen, aber ich war auch zufrieden. War auch schön. Aber das ist natürlich noch mal paar Nummern höher.
0: Gleich holt Tamaras Mann Asad sie ab. Seine Familie ist kurdisch. Zusammen wollen sie eine traditionelle Hochzeit feiern mit vielen Bräuchen. Auch wenn Tamara in Aachen geboren ist, es ist ihr wichtig, ihre Wurzeln nicht zu vergessen. Gleich steht jede Menge Verwandtschaft bereit.
4: Es wird auf jeden Fall knapp, weil mit dem Kleid anziehen hat es gerade ein bisschen länger gedauert. Mir ist Make-up dran gekommen und eine Schnur ist gerissen. Jetzt bin ich schon ein bisschen aufgeregt, aber auch deswegen, weil ich Angst habe, dass das mit der Zeit nicht so hinhaut.
0: Vor dem Haus sammeln sich die ersten Gäste und läuten lautstark die Ankunft des Bräutigams ein. Da ist er. Asad hat Tamara vor 5 Jahren in ihrem Kiosk kennengelernt und dort immer wieder versucht, an sie ranzukommen.
2: Ich habe gemerkt, da kam erstmal nichts. Und irgendwann haben wir mal mehr miteinander geredet. Dann wurde Freundschaft daraus, habe ich mal gefragt, kurz vor Feierabend, ey, hast du Lust, mal strikt zu gehen oder so, freundschaftlich. Aus einmal wurde 2-mal, 3-mal, 4-mal und da ist dann so entstanden. Ne?
0: Einfach reinspazieren zu seiner Frau darf Asad nicht.
3: Ja, jetzt ist gut. Jetzt geht ihr rein.
0: Erst muss sein Vater an der Haustür der Brauteltern zahlen, damit Asad und seine Familie rein dürfen.
3: Dahinter steckt einfach, also die Tradition ist halt, ich gebe meine Schwester nicht, eher gesagt, kostenlos her. Weil das ist ja wie ein Goldstück für mich, weil das ja meine Großschwester ist.
0: Die rote Schleife steht für Glück und Reinheit. Mit diesem Brauch verlässt Tamara ihre Familie. Es ist ein emotionaler Moment, auch für Papa Ergün.
5: Das letzte natürlich war sehr traurig, ne? Die Tochter geht, aber wir freuen uns auf diese Hochzeit, wir freuen uns jetzt, dass endlich losgeht.
4: Ich freue mich jetzt auch natürlich mit meinem Mann dann zusammenzuziehen, zu reisen. Alles, was man halt jetzt die ganze Zeit ja nicht machen konnte, ist ja schon was anderes. Also auch wenn man jetzt was länger zusammen ist, so zusammen zu leben, ist schon nochmal ein neuer Lebensabschnitt.
0: Im Saal feiern sie den ganzen Abend. Türken, Kurden, Griechen, Deutsche, alle zusammen. Die traditionelle Henna-Zeremonie ist Tamaras Abschied vom Elternhaus. Es beginnt eine neue Zukunft für das Brautpaar mit festen Vorhaben.
7: Ehrlichkeit, Realität, dass man sich einfach immer versteht, dass man über alles immer zusammen reden kann und für jedes Konflikt eine Lösung findet, für jedes Problem eine Lösung findet.
24: Und Lachen, sehr wichtig, dass man immer noch lachen kann, egal wie viele Jahre man dann verheiratet ist.
0: Denn der Ehealltag kommt. Den Start dafür hätten sich beide nicht schöner wünschen können.
1: Ja, alles Gute an die beiden. Na und so langsam ist es Zeit. Die Ernte steht bei Äpfeln und Birnen an. Und natürlich weiß das auch unser Lokalzeitgärtner Rüdiger Ramme. Und der war auf einer großen Streuobstwiese unterwegs. Und nur so viel. Rüdiger ist wahnsinnig begeistert, weil dieser Geschmack hat wohl nichts mit dem herkömmlichen Geschmack zu tun.
25: Wie süß ist wohl die Gräfin aus Paris oder die Köstliche aus Charnoe in diesem Jahr? Das will Britta Kern heute mit Rüdiger Ramme herausfinden. Denn die Adligen sind uralte Birnensorten.
26: Ah, da ist ja schon wieder einer kräftig bei der Arbeit. Hallo Britta, grüß dich.
27: Hallo Rüdiger.
26: Das ist ja die angenehme
27: Kommst
26: Arbeit,
27: du zum Helfen?
26: Oder?
27: Ja, super, dann hier.
26: Wunderschöner Birnbaum hier.
27: Ja, das ist die Köstliche aus Charnoe.
25: Britta Kern hat eine Mission. Als professionelle Obstbaumpflegerin will sie Streuobstwiesen erhalten, so wie diese hier. Die alten Bäume sind nicht nur ein Lebensraum für viele Tiere, sondern stoppen auch den Wind auf dem offenen Hügel. So weht die Erde der Felder nicht weg.
27: Also wer gearbeitet hat.
26: Ach, die duften schon so richtig, ne?
27: Wirklich
26: toll.
27: Lecker.
26: Mmh. Super. Mmh. Süß, aber nicht zu süß, ein bisschen Säure hat sie noch, ein bisschen Pelzigkeit im Abgang, finde ich, hat sie auch.
27: Die wir im Körbchen haben, die kann man jetzt noch so 2-3 Wochen ruhig liegen lassen. Ne? Und dann schauen, wenn sie so leicht gelblich von grün nach gelb werden, dann sind sie richtig. So, Rüdiger, die Bäume können ja aber viel mehr noch als Früchte uns liefern. Ich zeig dir mal was.
26: Okay.
27: Komm mal mit.
25: Wer selbst keinen Garten mit Obstbäumen hat, der kann auf Streuobstwiesen mithelfen. Zum Beispiel bei der Ernte. Es gibt viele Vereine oder biologische Stationen überall im Land, die solche Lebensräume pflegen. Die großen Birnbäume hier sind über 130 Jahre alt.
27: Guck mal, hier siehst du schon so ein bisschen, da ist auf der Seite auch schon ein Riss. Also es ist schon Lebensraum für auch Spechte. Siebenschläfer gehen auch gerne in solche Höhlen. Ne, eigentlich die müssen dann ein bisschen höher sein, aber das ist so ein alter Baum und den stört das nicht. Hm.
26: Es ist ja ein sehr vielfältiger Lebensraum. Gibt es Untersuchungen, wie viele verschiedene Tierarten zum Beispiel auf so einer Streuobstwiese leben?
27: Also wir haben circa 1000 Insekten, die leben jetzt nicht alle immer gleichzeitig. Hm, ne? Aber für 1000 Insekten ist so eine Streuobstwiese Lebensraum, Nistraum, Vermehrungsraum. Dann haben wir 60 bis 70 Vogelarten, die sich gerne auf der Streuobstwiese rumtreiben. Die üblichen wie Meisen, aber eben auch einige Arten, für die die Streuobstwiese wirklich somit der einzige Lebensraum noch ist, wo sie halt nisten.
25: Damit so eine Streuobstwiese weiterlebt, pflanzt Britta junge Bäume nach. Und die brauchen einfach Pflege.
27: Du siehst ja, da sind einige, die so nach innen wachsen oder auch manche Konkurrenzen zu der Spitze oben. Und das ist was, das kann man jetzt eigentlich ganz gut rausnehmen. Also schön ist auch immer, wenn man einen kleinen Gurt mit an der Leiter oben hat. Ne? Mit dem kann ich mich jetzt nämlich hier gerade an der Leiter ein bisschen am Baum festmachen. Das heißt, dann fliegt zumindest die Leiter schon nicht mehr um.
26: Höchstens genau, dann liegst du unten, aber die Leiter steht noch.
27: Genau.
26: Ist auch so eine alte Regel, ne? Immer starker Rückschnitt bringt einen starken Austrieb und ein schwacher Rückschnitt bringt auch wiederum einen schwachen Austrieb.
27: Genau, wir erziehen auf der Streuobstwiese so großkronige Bäume mit 4 bis 5 Leitästen. Ne? Das ist zum Beispiel ein Leitast. An diesen Leitästen haben wir dann die Seitenäste. Und an den Seitenästen, das hier ist auch ein Seitenast, befindet sich dann das Fruchtholz.
25: Anders als in kommerziellen Plantagen geht es auf der Streuobstwiese nicht darum, dass der Baum möglichst viele Früchte trägt, sondern dass er in 80 Jahren noch gesund ist und Birnen wie die Gräfin aus Paris reifen lässt.
26: So dann, fertig.
27: Ja, vielen Dank, dass du da warst.
26: Ich habe viel mitgenommen. Ich gehe mit ganz anderen Augen jetzt durch die Landschaft. Vorher hat man nur ein paar Bäume gesehen. Jetzt sieht man eine Streuobstwiese, ein kleines Ökosystem.
27: Das ist schön. Vielen Dank auch für die Hilfe. Und du darfst natürlich deine Ernte mitnehmen.
26: Da bedanke ich mich recht herzlich für. Da freue ich mich drüber.
27: Ein bisschen liegen, ne?
26: Habe ich gelernt. Also, mach's gut.
27: Gut, du auch.
26: Du arbeitest noch ein bisschen, was?
27: Ich arbeite noch. Ich gehe wieder an den Baum.
26: Spaß, tschüss.
27: Tschüss.
1: Ja, guten Hunger. Und mir bleibt eigentlich nur noch übrig zu sagen, wir schauen jetzt hier aufs Wetter. In der Nacht zum Mittwoch ziehen dichte Wolken durch, die bringen Regen und stellenweise sind es auch kräftige Gewitter. Temperaturen, die sinken und zwar auf 15 bis 13, in der Eifel auf bis zu 11 Grad. Am Mittwochvormittag, da wechseln sich Sonne und Wolken ab. Es sind auch kleinere Schauer unterwegs. Gegen Mittag ist es dann mal kurz freundlicher. Zum Nachmittag gibt es dann wieder Schauer, lokal auch kurze Gewitter. Es ist dann kühler auch als am Vortag. Die Temperaturen erreichen im Tiefland 18 bis 20 Grad, in den hohen Eifellagen 15 bis 17 Grad. Die nächsten 3 Tage, kann ich Ihnen kurz mal sagen, sind weiterhin wechselhaft. Am Donnerstag ab und zu Sonne, insgesamt mehr Wolken, nur selten Schauer, 19 Grad. Am Freitag viele Wolken, ein bisschen Regen und ein bisschen Sonne, 19 Grad. Am Samstag Wolken und auch einige Schauer sind dabei, maximal 20 Grad. Und die Woche darauf wird es dann wieder etwas freundlicher, da können wir uns drauf freuen. Erst nass, dann wie gesagt freundlicher mit Sonne und auch milden Werten. Das war es soweit von uns. Wenn Sie mögen, um 20.15 Uhr geht es hier im WDR-Fernsehen weiter mit dem Tatort. Heute ermittelt das Team aus dem Schwarzwald. Und wir sehen uns dann morgen wieder, wie immer, um 19.30 Uhr hier in Ihrer Lokalzeit aus Aachen. Also bis dahin, schönen Abend. Tschüss.
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Wer zahlt die Rechnung? Es geht um Fahrten im Rettungswagen, wenn der ausrückt, aber der Patient dann doch nicht ins Krankenhaus muss, dann ist das natürlich gut für den Patienten. Aber es stellt sich die Frage, wer zahlt? Denn die Krankenkassen wollen für diese Leerfahrten nicht mehr aufkommen.